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1: Mit Hund in Zoo, mit einer Wunde in die Sauna, mit Stiefel an Strand, mit dem Haarnetz zum Friseur, mit dem Rollstuhl auf die Autobahn, mit Sackschutz in die Dusche, mit einer Bombe in die Kita, mit dem Laptop zum Sport. Hallo? Geht ja gar nicht. Mit dem Steifen in die Kirche, mit dem Impfpass zur Zollkontrolle, mit dem Döner zu Oma, auf Strümpfen ins Bistro, mit dem Wok ins Kino, mit Sandalen auf dem Träger, mit vollem Mund zum Zahnarzt, mit Helm auf dem Fahrrad. Hallo! Geht ja gar nicht! Geht ja gar nicht! Ohne Karte in die Oper, ohne Stimmbänder singen, ohne Würmer zum Angeln, ohne Ei in Becher. Das wie nackt im Wind, wie eine Kneipe ohne Wirt, mit einer Windel in der Badewanne, auf Klo ohne Abtropfen. Absolutes No-Go. Schimmer, komm mal klar. Hallo, geht's noch? Geht ja gar nicht. Noch jemand zu Hause?

0: ruhig sauber in die Miese gehen. Es gibt so überhaupt nichts.
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0: Es gibt auf der Kuhhaut.
2: Kapitulation. Kapitulation. Das schönste Wort in deutscher Sprache. Kapitulation. Wie töne die Tonleiter hinauf, so gleiten die Silben die Zunge hinab. Viel mehr als das ordinäre Scheitern ist die Kapitulation vor allem dies. Ein Zerfall, ein Fall, eine Befreiung, eine Pracht, eine Hingabe. Die endgültige Unterwerfung. Die größte aller Niederlagen und gleichzeitig unser größter Triumph. Mit der Gitarre in der Hand und dem Lorbeerkranz auf der Stirn sind wir tief in die Unterwelt gereist und auf die allerschönste Weise daraus hervorgegangen. Unser Besuch in der Vorhölle war die Voraussetzung für das Gelingen unserer

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Die Mann ist hier, wo das hier.

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0: Das folgende Thema ist von besonderer Dringlichkeit, da Sie spätestens morgen Ihren Sommerurlaub planen müssen, wenn Sie auf günstige Angebote Wert legen.
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0: Hallo. Zeit eilt. Kopf hoch und Mut. Nicht Quantität zählt in diesem Metier, sondern Qualität. Was Sie immer auch anfangen, das machen Sie mit Ihnen. Das sehe ich aus Ihrem Blick. Sie müssen nur noch mit sich selbst ins Reine kommen. Dabei kann Ihnen niemand helfen. Doch Sie werden es schaffen. Ich bin davon überzeugt. Und dann werden Sie erstrahlen und leuchten wie eine Supernova. Und ich werde stolz sagen, ich habe immer an Sie geglaubt.
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1: Einmal Google!
5: Und wieder kommt Schurzi mit davon.
6: Oh ja.
5: Oh, der Mann mit dem Hammer und der Schild.
6: Jetzt kommt der Ball.
7: Und der Ball kommt gefährlich angeschnitten.
6: Jetzt ist er geschlagen. Nach innen.
7: Ja. Gefühlvoll hinein. Dann Landesbein in diesem Moment.
1: Schildschlag!

0: birgt also enormes Potenzial.
1: Komm, müsste schießen, aber
2: was ist passiert?
3: Schießen, nicht warten.
4: Ja, warum schießt er nicht?
5: Auf meine Linksaußen!
6: Komm, legt sich der Ball mit bekannter Behutsamkeit zurecht.
7: Das ist doch der Trick. Genau, der Erfolg gibt dem Mann aber recht.
8: Jetzt schießt er,
9: aber er schießt den Verteidiger an.
10: So nicht, Freunde.
11: Er schießt einen Mann an, er schießt diesen Kleiderschrank Schwarzenbeck an, der da vor ihm steht. Er schießt
12: Holzer an, dann Förster.
13: Achtung, dieser Mann kann schießen, er kann schießen. Mit dem rechten Fuß schießt er ab.
14: Hinterhalt, Schuss von diesem gefährlichen Bomber aus der zweiten Reihe.
15: Direkt in die Rippen. Greift sich.
16: Vereinzelte Pfiffe, da hören Sie wieder. John Taylor, Metzgermeister aus Wolverhampton, notiert sich den Fall.

0: Naja, ich weiß auch nicht, da war jetzt nicht so irgendwie. Da war irgendwas, das war jetzt nicht richtig, oder?
1: Die müssen dann richtig leiden und dann ja, überlegen sie es beim nächsten Mal ein zweites Mal.
2: Also es stimmt natürlich, dass zum astronomischen Sommeranfang am 21. Juni die Sonne auf der Nordhalbkugel ihren höchsten Punkt am Himmel erreicht. Und in Skandinavien zum Beispiel, da geht die Abenddämmerung direkt in die Morgendämmerung über. Also die Nacht ist ausgefallen.
3: Das ist nicht die richtige Art, damit umzugehen.
4: Davon sprach ich die ganze Zeit.
5: Zurück zum Thema des Tages.
0: Konkret, genau. Ja. Oh nee. Jetzt muss ich kurz was trinken.
1: Und damit dürfen wir jetzt kurz eine Gedenkminute einlegen für den Gedenktag des Tages.
6: Ja, es tut mir leid, dass wir Ihren Tag ruinieren, aber wir sind jetzt zur Redlichkeit verpflichtet.

0: Ich glaube, ich krieg's nicht unglücklicher hin, aber das ist doch eigentlich ganz witzig.
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0: ist nicht witzig.
1: Ja, vielleicht bist du auch nicht hundertprozentig perfekt.
2: Ja, offenbar nicht.
3: Allerdings haben wir vorher bei Wikipedia gelesen, dass...
4: Ich weiß jetzt nicht, was da der Dienst an der Menschheit genau ist.
5: Blumenkohl!
6: Achso, jetzt muss ich. Ich mache einfach erstmal so. Ich mache einfach. Oder also das eher getragen.
7: Und das ist das, was ich nicht ertragen kann.
8: Das können die Damen nicht vertragen.
9: Also, weiß ich nicht, ich bin auch, habe auch wahnsinnig weibliche Anteile in mir, aber werde schon eher männlich gelesen, aber das ist ja.
8: In der Tat, ein heikler Punkt.
9: Punkt. Nee, das Punkt ist schon wieder. Nee, das ist. Streichen wir Punkt. Können wir einmal kurz zurückgehen?
8: Oh.
9: Okay, ja.

0: Hier hatten wir eine Abteilung für verlorene Socken zum Beispiel, falsche Erinnerungen und eine für überzeugende Gerüche.
1: Was Eigenständiges.
2: Missverständnis.
1: Etwas Anständiges.
3: Es hat nichts Unanständiges.
2: Wenn wir hinzugezogen werden, sind wir auch zuständig.
4: Verdammt, ich hasse es, eine Selbstverständlichkeit zu sein.
2: Das ist verständlich. Haben Sie verstanden, was ich meine?
4: Ja. Hab verstanden.
5: Haben Sie das verstanden?
6: Wir haben einfach nur nicht verstanden, wie das mit dem Leben geht.
7: Genau so möchte ich es auch verstanden wissen.
8: Wie es so heißt, wenn das Alter kommt, geht der Verstand. Oh.

0: Vierte, im Namen des Geistes und der Vernunft gegen diesen, wie er sagt, das skandalösen Unfug der Natur. Unkörper ist Natur. Begreifen Sie das?
1: In diesem Augenblick wusste ich. Es war völlig unbegreiflich.
2: Wir haben wochenlang seine Teetasse nicht abgespült.
3: Okay, jo, jo, jo.
4: Ja, weil ich keine Ruhe hatte.
3: Weil Sie unruhig waren. Dass es sonst, wie sagen Sie, drunter und drüber geht?
4: Drunter und drüber, ja.
3: Aha.
4: Ja, und deswegen.
5: Deswegen gleich noch eins.
6: Das zählt aber nicht als Tor, sondern eher als atmosphärischer Riss in der Realität.
7: Theoretisch lässt sich alles realisieren, was realisierbar ist.
6: Warum Realität optional ist, aber Stimmung verpflichtend.
1: Doch wenn das Publikum einem Werk die Zustimmung versagt, muss man sich damit abfinden, mit Anstand.
2: Etwas Anständiges.
6: Eine besonders ehrliche Form der Müdigkeit.

0: So, jetzt, was gibt's in der Welt so?
1: Ihr seid sehr unerfahren in den Dingen der Welt.
2: Die haben mit einem gewählt.
3: Das ist eine falsche Welt und das prangere ich an. Ich finde das nicht gut.
4: Als Opfer für eine bessere Welt.
1: Nicht für die ganze Welt.
5: Da trifft sich irgendwas, diese verschiedenen Welten, die sich aber doch vertragen.
1: Das können die Damen nicht vertragen.
6: Sieh hinaus. Dort wartet eine ganze Welt auf dich.

0: Das mit dem Coitus war, glaube ich, beim ersten Mal ganz cool, aber kann natürlich auch nicht so sein gedacht.
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5: Ich muss über Ihre Körperfunktionen Bescheid wissen.
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7: Ja, wie geht es mit dem Spruch?
8: Uns ist irgendwie zu blöd, gerade darüber zu sprechen.
9: Wir müssen nun aber die Spekulation hinter uns lassen.
7: Überall, hinter jeder Türe.
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1: Wo ist der Kaffee?
2: Was? Ja, ich hoffe. Also wie gesagt, du musst halt einfach, wir können ja alles, ich mach's jetzt einmal alles und dann können wir drüber sprechen und...

0: Und das ist M94.5 mit der Hörbar im Quadrat, heute mit Maria Langlechner.
1: Das hier lassen wir erstmal aus.
2: Ja, die Zuschauer sind wirklich begeistert bei diesem herrlichen Spiel hier dieser Spitzenmannschaften.
3: So sehen wir also wirklich, auch wenn jetzt hier Pfiffe sind, weil eine Schiedsrichterentscheidung bemängelt wird von den nicht gerade sachkundigen Zuschauern, sehen wir wirklich ein ausgezeichnetes Spiel.
4: Eine klare Sache.
5: Eine kurze Pause.
6: Erinnert ihr euch noch an den Lärm der Welt? Den Lärm der Straßen, der U-Bahnen, der Elektronikindustrie, der Wälder und Flüsse? Jetzt, in dieser unerträglichen Stille, sehnt ihr euch danach zurück. Nicht wahr? Mein Kopf ist voll von diesem Lärm. Ich schenke ihn euch. Wollt ihr ihn haben? Dann passt auf. Achtung. Jetzt.
7: Ja, wo gehen wir denn jetzt hin?
0: Mann, geh in die Küche und tu was für dein Geld.
8: Ich habe mein Geld bezahlt, die haben mein Geld genommen. Da sollte ich ja wohl tun und lassen können, was ich will.
9: Die Geldverschwendung bedrückt mich aufs Schwerste.
10: Ja, das ist schwer zu sagen.
0: Schwierig, ein Dilemma.

0: Für mich ist das wichtig, also von jemandem mal die Stimme gehört zu haben.
1: Wir stimmen ab.
2: Das entsteht eigentlich durch die Zungenstellung. Ist die hoch, ist die tief? Was macht die für einen Raum? Was bildet die für einen Raum?
3: Du bringst mich nicht zum Schweigen. Fick dich, ich kann sagen, was ich will.
4: Und das ist das, was ich nicht ertragen kann. Ich
0: wollte einfach mal seine Stimme hören.
2: Hoffentlich, vielleicht, möglicherweise.
5: Möglicherweise.
4: Das ist nicht möglich.
5: Junge Frau, das ist unmöglich.
1: Ich fürchte, es ist unmöglich.
6: Ich bin an einem Punkt in meinem Leben, an dem es so viele Möglichkeiten zu geben scheint. Aber ich weiß nicht, ich bin so unsicher.
2: Ich bin nicht ganz sicher.
7: Darüber sollte man vielleicht mal Näheres hören und mehr darüber sprechen.
2: Jedenfalls nachschauen.
3: Darf ich mal nachsehen? Nein.

0: Also ich finde das jetzt eigentlich ganz, ganz gut.
1: Ist alles okay? Nicht wirklich, nein.
2: Ich behaupte mal, dass genau dort die Chance des Hörspiels liegt, wo die Müdigkeit der Mediokraten, der Simulationsverwalter, der Wahrheitskonstrukteure beginnt. Genau dort in der Anspruchslosigkeit der Programme, die uns Fernsehen, Film und auch Theater wie Beruhigungspillen einzutrichtern versuchen.
3: Und Hongkong ist zu Fall gekommen.
4: Jetzt gibt es Freistoß!
3: Freistoß also für die Sowjetunion.
5: Freistoß von rechts.
4: Ja, da kann ich nur sagen, ha, ha, ha.
3: Freistoß von Hongkong, der bullige letzte Mann bei den Sowjetrussen.
6: Herr Professor, Sie haben den Vokativ vergessen.
7: Ja, aber das ist furchtbar. Nein, nein, nein, das ist Kokolores.
8: Edgy Badge.
9: Wo kam das jetzt her?
8: Im 94.5.
9: Du bist sozusagen über die Tasten gekrochen in den Resonanzkörper des Klaviers.
8: Wenn es Platz hat.
10: Begriffe wie leichte Muse oder Unterhaltung sind da völlig fehl am Platz.
11: Ja, das wäre ja eine ungeheuerliche Platzverschwendung. So.
12: Verschwendung seines Talents.
13: Ein totaler Verlierer. Die Jahre, in denen er glücklich war, totale Verschwendung. Da hat er nichts gelernt.

0: Unsere Hörer wollen keine Häppchenkultur.
1: Ich finde das nicht.
2: Mich interessiert, warum Henriette glaubt, dass für die deutsche Kultur ausgerechnet Instagram-Fotos wichtig sind.
0: Das kann passieren. Was ist nur aus dieser Kultur geworden?
3: Und Schiedsrichter Frickel hat jetzt die Pfeife zum Mund genommen.
4: Und pfeift nicht.
5: Das ist ein paralleles Welt. Wo können wir ein bisschen anders leben?
0: So Blödsinn, was man vielleicht so wissen könnte.
6: Tja, das möchtest du wohl wissen.
0: Was wir seit heute sicher wissen.
7: Die wissen das alle.
8: Man will es nicht wissen.
9: Wie Francis Bacon einst sagte, Wissen ist Macht.

0: Der Bildschirm ist ausgeschaltet. Die Tastatur ist alt.
1: Für alle die, die es nicht verstanden haben, erwähnen wir es der Vollständigkeit halber noch einmal.
2: Ja, so ist das mit dem...
3: Diese Transparenz gibt es nur heute und für Sie, sehr geehrte Damen und Herren.
4: Dann war es aber irgendwann eklig.
5: Das bleibt ein interessanter Aspekt im Hintergrund.
4: Ich weiß es schon, ich darf es aber noch nicht verraten.
6: Sag's mir nicht, lass mich raten.
7: Das Literaturverzeichnis von all dem, was in der Hörbar im Quadrat jemals gespielt wird, erhaltet ihr natürlich stets und immer und zu jeder Tageszeit aufgeschlüsselt.
4: Wenn es euch so geht wie mir und ihr ein eher unspektakuläres Leben führt, dann hört
6: auf niemanden. Keiner von ihnen ist von Bedeutung.
3: Bedeutungslos.
4: Warum und was bedeutet das?
8: Man fühlt sich auf einmal so unbedeutend, nicht wahr?
9: Ja.

0: bitte Ruhe jetzt. Klappe bitte.
1: Ein Versagen nach dem anderen.
2: Komischerweise haben Leute das irgendwann als Begriff genommen und gedacht, das ist nun...
3: Ja, ziemlich kompliziert, ne? Um diese Uhrzeit und das am Wochenende.
4: Du bist ja ganz nass, Baby.
5: Was haben Sie gesagt?
4: Sie wissen genau, was ich gesagt habe.
6: Wie heißt es?
7: Ganz, ganz intuitive Assoziationen.
6: Ja, so heißt's. Das ist es.
8: Well, well, well, my dear listeners, liebe Hörende, j'ai entendu et entendrise.
2: Sie hat ihren Zeigefinger auf ihre Lippen gelegt. Er hat genickt und war die ganze Nacht diskret.
9: Oh, das entschädigt für vieles.
3: Wollt ihr euch auch noch verabschieden? Wir gönnen euch mal 10 Sekunden Pause, um euch auch gegenseitig zum Beispiel die Hand zu reichen, ohne sie wirklich zu schütteln. So.
10: So, da sind wir wieder und ich hoffe, Sie haben sich wieder bequem gemacht. Jetzt, wie sieht es aus? Wie geht es weiter?
3: Sag doch mal einfach Tschüss.
11: Dank, dass ihr meinen Traum zugehört habt.
10: Ja, ich habe Ihnen einige mehr Sekunden gegönnt, meine Damen und Herren. Aber ich kann Ihnen einmal sagen, wie es weitergeht.
12: Aus!

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2: Meine Damen und Herren, es gibt Reporter, die lernen das nie. 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

0: 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Ich springe auf der Stelle durch die Decke. 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
1: Genau so ist es und das Maß ist voll.
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6: Ja, einen wunderschönen guten Morgen.
7: Hallo.
6: Es ist so warm, ich sterbe.
7: Gestorben wird hier erst ab 13 Uhr. Die nächsten 2 Stunden musst du noch durchhalten.
6: Die Pflicht ruft, ich halte es aber nicht aus.
7: Alles für das Katerfrühstück.
6: Genau, wir frühstücken und schwitzen mit euch in das Wochenende hinein.
7: Es ist schon heiß, aber es wird noch heißer.
6: Und das liegt natürlich an den wundervollen Moderatorinnen. Heute einmal mit mir, Josefine.
7: Und mit mir, Froni.
6: Aber bevor wir und ihr direkt am Anfang komplett hier wegschmelzen und gar nicht mehr da sind, holen wir uns nochmal was Kühles zu trinken, oder?
7: Genau. Stay hydrated. Holt den 7 Liter Stanley Cup mit Erdbeermotiv raus, bitte.
6: Und dann hören wir uns abgekühlt nach dem nächsten Song.

0: Second Minute or Hour hier auf M94.5 im Katerfrühstück. Ich muss jetzt mal ein bisschen hier Confession machen. Ich bin so eine kleine Dramamaus. Also, ja, wenn so im Internet Leute sich grundlos beefen, ich finde es schon irgendwie ganz, ganz geil. Gibt es irgendwie so Lieblings-Internet-Beefs der letzten Zeit, die dir irgendwie in Erinnerung geblieben sind?
1: Boah, also der mir da als erstes einfällt, wäre, als Montana Black von KuchenTV exposed wurde, dass er Leuten Schweigegeld geboten hat, dass sie keine Videos über ihn machen. So 30.000 Euro. Oder 35.000 Euro.
0: Allgemein keine Videos oder einfach keine negativen
1: Dass
0: Videos.
1: Sie also ein bestimmtes Video über ihn nicht hochladen, wo sie ihn halt irgendwie schlecht darstellen oder so. Und dann hat KuchenTV ihn einfach exposed mit so WhatsApp-Chats und sowas. Und Sprachnachrichten. Ja.
0: Also, ja, auch jemand, der gerne im Internet Beef ist. Mein favorite Internet Beef war jetzt nicht so in der YouTube-Szene. Es war der Papst gegen Trump und KI und den Kapitalismus.
1: Oh ja.
0: Und was das im Vatikan vielleicht ausgelöst hat, das hören wir gleich. Jetzt kommt aber erstmal die Musik der nächsten Stunde.
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1: Post-Punk aus Schweden. Wir machen einen Ausflug mit den Viagra Boys nach
0: Stockholm?
1: Nee, Sentinel Island.
0: Ich habe eine schlimme Obsession mit so toxischen Trash-TV-Männern, wie ich ja vermutlich gerade schon geteasert habe. Ich hasse sie, aber ich kann nicht weggucken.
1: Das klingt nach einer schlechten Liebe. So wie bei Booker Shade mit Bad Love.
0: Ich weiß gar nicht, ob ich mit nach Sentinel Island fliegen kann. Ich habe nämlich ganz, ganz, ganz, ganz schlimme Flugangst, Froni.
1: Na, mit dem Zug schaffst du nach Berlin zum Beispiel. Also vermutlich nach dem mit 1000 Stunden Verspätung, aber immerhin.
0: Ja, an den Cotti wollte ich eigentlich schon immer mal.
1: Ja.

0: Berlin von Quiet Light um 22:45. So, Froni, wir haben ja vorhin kurz schon drüber gesprochen, aber hast du eigentlich diesen ganzen Papst vs. KI-Beef mitbekommen?
1: Ja, schon.
0: Ja, da kann man nicht dran vorbei, auch wenn man jetzt überhaupt gar nicht in der katholischen Kirche drin ist. Und ich find's halt so lustig, wie viel Zuspruch der Papst gerade bekommt. Erst Internet-Beef halt mit Trump, dann einfach das krasseste Manifest, das die katholische Kirche vermutlich in den letzten Jahren rausgehauen hat. Plötzlich alle lieben Leo.
2: Meinst du, das ist so eine Strategie im Vatikan gerade? So neues Marketing? Und so?
0: Boah, könnte schon irgendwie sein. Ich würde einfach, glaube ich, wahnsinnig gern mal Mäuschen spielen im Vatikan.
3: Die Leute laufen uns davon. Wir müssen irgendwas machen. Meine guten Kardinäle Spaghettoni und Melanzane, lasst uns beraten.
4: Also die Kritik an KI und Kapitalismus kam ja super an. Selbst bei Atheisten und Protestanten.
3: Ja, das war wirklich gut. Würde bestimmt niemand drauf kommen, dass ich den Text von ChatGPT schreiben hab lassen, oder?
4: Eminenz?
5: Nur ein Scherz.
6: Humor ist eine göttliche Gabe, eure Heiligkeit. Aber ich denke, wir sollten nicht zu progressiv werden in Zukunft. Die heilige katholische Kirche ist doch kein Faschingsverein. Wir sollten auf die alten Traditionen setzen.
3: Nächstenliebe und Vergebung?
6: Ich dachte an Hexenverbrennung und Inquisition.
3: Ich weiß nicht. Mit Furcht und Angst kriegt man heutzutage doch niemanden mehr.
4: Wir könnten mit modernen Künstlern zusammenarbeiten. Laudato Si von Bad Bunny oder Großer Gott, wir loben dich in einer Version von Ikimel.
3: Das wird zu atzig und fotzig. So ein Sonntagsgottesdienst sollte doch eher mausig sein.
6: Vielleicht sollten wir einfach wieder mal Streit mit der Wissenschaft anfangen. Galilei Reloaded. Leute als Ketzer zu bezeichnen, ist super, wenn man einen Sündenbock braucht. Und das ist einfach gut für gesellschaftlichen Zusammenhalt.
4: Damit machen wir uns doch nur lächerlich. Wir könnten uns endlich um die Missbrauchsvorwürfe kümmern. Entschädigung und Entschuldigung.
3: In der Aufarbeitung unserer Gehen wir streng chronologisch vor. Wo sind wir denn gerade auf der Liste?
6: Im Jahr 1268, die Opfer des letzten Kreuzzugs. Also dauert noch ein paar Minütchen. Gottes Mühlen mahlen langsam.
4: Wir könnten uns ja vielleicht das mit der Priesterweihe für Frauen doch nochmal überlegen. Ich meine wegen dem Priestermangel und für neuen Schwung.
3: Nein, es bleibt alles so, wie es ist. Egal, ob du hier bist und nicht.
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0: Hysteria hier auf M94.5 im Juni. Toni, ich will wirklich nicht jammern, aber es ist so heiß.
1: Danke, danke dir. Ich finde dich auch ziemlich geil.
0: What the fuck? Also, ich meine das Wetter, du Perverse. Es ist noch heißer als letzte Woche. Aber ich glaube, genau deswegen kommen jetzt hier erstmal die M94.5 Top-Tipps für heiße Tage.
1: Tipp Nummer 1. Steckt euch ein Eis in den Po.
0: Brudi, was ist los mit dir heute? Nein. Tipp Nummer 2. Wie wär's, wenn ihr das Eis einfach esst, wie normale Menschen?
1: Tipp Nummer 3. Macht so lange 6-7, bis euch vom Luftzug kalt ist. Ich hab das schon ausprobiert, das funktioniert echt.
0: Mhm, sure. Tipp 4. Geht schwimmen.
1: In Lava!
0: Das macht überhaupt gar keinen Sinn.
1: Doch, kennst du das, wenn einem so heiß ist, dass einem kalt wird?
0: Nee, kenn ich nicht. Tipp Nummer 5. Eiswürfel in die Hose. Hast du das geschrieben?
1: Hihihi. Tipp Nummer 6. Notoperation machen und fortan als Fisch leben.
0: Das ist ein absoluter Kacktipp. Egal. Tipp 7 ist dann so schnell rennen, dass einem vom Fahrtwind kalt wird. Oder?
1: Genau. Tipp 8. Trinkt ein Glas Wasser.
0: Und jetzt kommen normale Tipps, oder was? Also ich weiß nicht. Du hast schon zu viel Hitze heute abbekommen. Tipp 9. Kauft euch einen Ventilator.
1: Und Tipp 10. Baut euch einen Ventilator.
0: Geht's dir noch gut?
1: Nee, ich glaube, ich habe einen Hitzschlag.

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1: Irgendwie habe ich vor lange meinen Puls gar nicht mehr gespürt. Warte mal, habe ich noch? Ah ja, mein Herz schlägt noch. Voll krass, das schlägt ja wirklich einfach immer. So gar keine Pause für so vielleicht 80 Jahre oder so. Stelle ich mir echt hart vor. Nicht mal wenn ich schlafe, dann schläft es ja auch nicht. Das kann arbeitsrechtlich gar nicht okay sein. Immer das Gleiche auch noch. Badum, badum, badum. Manchmal vielleicht badum, badum, badum, badum, wenn ich 3 Stockwerke gehe oder so. Aber das ist ja wirklich total eintönig. Gar keine Aufstiegs- oder Verbesserungschancen. Kein Wunder, dass es irgendwann unmotiviert und müde wird. Und dann soll noch mal jemand sagen, Koffein ist schlecht fürs Herz. Mimimi, du musst 24 Stunden durcharbeiten, aber Koffein gibt's nicht. Also Frechheit. Oder vielleicht tut's einfach nur so und schlägt immer nur dann, wenn ich gerade drauf achte. Ich achte jetzt nicht darauf, ob mein Herz schlägt. Okay doch, das ist doch absurd. Die ganze Zeit? Wenn das jede Sekunde ein- und zweimal schlägt, dann schlägt das ja 60 Sekunden mal 60 Minuten mal 24 Stunden am Tag richtig oft. Jeder Mensch, den man anschaut und der irgendwie lebendig aussieht, hat einfach so ein schlagendes Herz in sich. Seit Ewigkeiten durchgehend und ohne Pause. Und wofür rackert sich das ab? Damit ich studieren kann und am Ende die anstrengende Woche damit belohne, mir ordentlich einen hinter die Rüstung zu rittern, mich von Toast mit Pesto ernähre und meine einzige sportliche Aktivität die scheiß 3 Stockwerke sind. Aber trotzdem lässt es mich nie allein. Es steht das alles mit mir zusammen durch. Und es schlägt nur für mich. Und in all den Jahren, ohne Dank, ohne Wertschätzung und ohne Liebe, hat es jetzt schon 16 Minuten mal 60 Sekunden mal 24 Stunden mal 19 Jahre richtig, richtig oft geschlagen. Wow. Naja, ist mir eigentlich auch egal.
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0: Neumarkt von Grenzkontrolle hier auf M94.5.
1: Findest du eigentlich, dass Fremdgehen ein Trennungsgrund ist?
0: Kommt drauf an, mit wem?
1: Lol, was? Im Ernst?
0: Ja, also, man kann auch Dinge verzeihen. Das ist christlich.
1: Also, meine Mutter arbeitet im Supermarkt und die hat 17 Jahre Ehe mit meinem Vater beendet, weil er zu oft kurz vor 8 bei Rewe war.
0: Gott, na, zum Glück bin ich in einer Beziehung, wo das nicht so ist.
1: Noch.
2: Fuck, die machen gleich schon zu. 45, oh, aber ich brauche nicht viel, das geht easy. Warum stellen die solche Aufsteller eigentlich immer mitten in den Weg? Wer kauft so einen Scheiß? Oh, jo, einfach Thomas Müller. Ja, egal, viel zu teuer. Also Salat, Tomaten, Nüsse. Wo sind Nüsse? Wahrscheinlich, hier. Präsentiert von Thomas Müller, hä? Einfach schon wieder. Naja, dann noch veganes Hack. Als ob er da auch drauf ist, hä? Bin ich dumm? Ja, ich komm. Ja, sorry. Fuck, Klopapier. Ich bin gleich wieder da, ich hab was vergessen, sorry. Thomas Müller Klopapier. What the fuck? Seit wann machen Leute Werbung für scheiß Klopapier mit einem Pappaufsteller in Lebensgröße?
3: Der Laden schließt. Kommen Sie bitte zur Kasse.
2: Ja, ich komme. Sorry, ich habe was vergessen.
3: Ja, wir müssen auch irgendwann Schluss machen.
2: Es tut mir voll leid, dass Sie jetzt warten mussten, Frau T. Müller. Das ist jetzt ein Scherz, oder?
3: Bitte?
2: Ja, Sie wollen mich doch veräppeln. Überall Thomas Müller. Ich habe es mir bei den Nüssen schon gedacht.
3: 18:36, bitte.
2: Mit der Karte, bitte.
3: Schönen Abend.
2: Das kann doch nicht sein, als ob Thomas Müller über alles. Ich pack's nicht. Das muss ich mir einbilden. Ganz ruhig. Wahrscheinlich ein UFO, oder? Das hat noch gefehlt. Okay, ging nicht hoch. Warum nicht?
4: Der große Anführer wird entscheiden, ob du leben wirst.
2: Ah, perfekt. Der große Anführer. Thomas Müller?

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0: Jetzt haben wir schon wieder das halbe Katerfrühstück verpasst.
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2: So, Kinder, wir sind wieder da.
3: Mit der zweiten Stunde vom Katerfrühstück auf M94.5.
2: Wir sind Froni
3: und Josefine und finden es total toll, dass ihr wieder eingeschaltet habt.
2: Soll ich mal so ein Funfact über mich erzählen, so als Einstieg?
3: Ja, okay, mach.
2: Ich studiere dual.
3: Hast du mich gerade Aal genannt?
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0: Stress im Telefon von Rosmarin um 11:52. Wir haben ja über alle gesprochen. Was ist mit denen eigentlich los?
1: Keine Ahnung. Aber wichtigere Frage, haben wir eigentlich genug Senf da für unsere Grillparty später?
0: Das ist mir eigentlich egal. Ich freue mich total auf das Spiel gleich, das jetzt dann kommt.
1: Das hört ihr alles in der nächsten Stunde. Ganz viel Spaß.
0: Genau, aber was wir natürlich auch haben, ist Musik. Was hören wir denn jetzt?
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1: Kennst du Tame Impala? Wusstest du, dass das nur ein Dude ist und keine Band?
0: Nee, ich sag ja immer, the less I know, the better.
1: Guck mal, ich will mir die Hose kaufen. Findest du die gut?
0: Ja, solltest du vielleicht noch mal ein bisschen weiter schauen. So wie mit dem Song Keep On Looking von Sharon Jones and the Dead Kings. Aber wir haben jetzt schon über ganz viele
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0: Tiere gesprochen. Aale und was weiß ich. Aber weißt du, was mein Seelentier ist?
1: Affen in der Arktis?
0: Genau, Affen in der Arktis.

0: Heaven auf M94, 11:45. Bruni?
1: Ja?
0: Isst du eigentlich gerne Fisch?
1: Ja, geht so. Ab und zu mag ich ihn. Ist ja gut für die Gesundheit und so.
0: Ja, also ich bin nicht so der Fischesser, muss ich sagen.
1: Was isst du dann so?
0: Hast du schon mal Aal probiert?
1: Nee, war. Diese schleimigen Dinger.
0: Nee, das ist eine richtige Delikatesse. Das ist richtig lecker.
2: Heute widmen wir uns der rätselhaftesten Tierarten Europas, dem Aal. Das ist eine schleimige Aalgelegenheit. Ich bin Julia Beil und mit meinem Forscherteam begehen wir uns auf eine geheimnisvolle, aalglatte Reise. Der europäische Aal, Anguilla, lebt in heimischen Flüssen, Teichen und Seen. Aber irgendwann, meist nach mehreren Jahren, verschwindet er. Wir haben uns gefragt, wohin? Er wandert ab in Richtung Aalatlantik. Dort mitten im legendären Bermuda-Dreieck sollen die Tiere ihren geheimnisvollen Fortpflanzungstanz vollführen. Und das alle Jahre wieder. Genau da reisen wir jetzt hin.
0: Cut! Gut, dann gehen wir jetzt an Bord. Hey Julia, können Aale wirklich tanzen?
2: Ja klar, alle Aale treffen sich mitten im Bermuda-Dreieck und haben eine fette Orgie.
0: Ist das da ein riesiger Aal in deiner Hose oder freust du einfach, dich mich zu sehen?
3: Oh mein Gott!
0: Igitt, aber warum da? Ich habe irgendwie Angst vor dem Bermuda-Dreieck.
2: Ja, das solltest du auch. Manche kehren da nie wieder zurück. Alle Jahre wieder verschwinden da ganze Schiffe.
0: Unser Schiff hat etwas gerammt.
2: Leute, habt ihr die Mikros an? Wir müssen das jetzt aufzeichnen. Dafür sind wir hier. Und Action! Wir befinden uns mitten im Bermuda-Dreieck. Und wie es aussieht, sind wir am Ziel. Die Wellen sind nur ein bisschen stark, aber wir versuchen jetzt, die Aale zu sichten.
0: Ach du lieber Aal, was ist das denn? Ist das ein Riesenaal?
2: Achtung, Achtung! Wie es aussieht, haben wir einen riesigen Aal vor uns. Aale unter Deck!
0: Wow! Wir haben eine neue Aalart entdeckt. Wie spannend! Ja, da müssen wir aufpassen, dass wir keinen Stromausfall haben.
2: Zitter nicht! Zitteraale sind nur eine Unterart. Ich glaube, wir sind mitten am Aalverkehr. Wow! Das ist mein Durchbruch! Harald Lesch kann einpacken. Hier kommt die allerbeste Forscherin. Terra X heißt jetzt Terral.
0: Lieber Aal im Himmel, lass uns aus dieser schleimigen Aalgelegenheit wieder heil rauskommen.
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0: alle Jahre wieder kommt ein Forscherteam ins Bermuda-Dreieck nieder, wo die Aale sind.
5: Zitter nicht.

0: Unsere Narben von Cooper and the Gang. Hier auf M94.5. Die machen doch irgendwie ein bisschen Lust auf so Lagerfeuermusik, oder Froni?
1: Ja, ich check, was du meinst. Aber ich finde Grillen cooler. Hast du eine Lieblingssoße zum Grillen?
0: Boah, also ich glaube, ich finde Barbecue-Soße irgendwie immer geil, egal zu was.
1: Okay, das ist ja voll vorhersehbar.
0: Okay, wow, sorry. Ja, dann komm, dann sag mir eine bessere Soße.
1: Hä, Senf natürlich.
0: Senf? Ja.
2: Ah, Frau Schmidt, ich kenne Sie ja sonst nur hinter dem Schreibtisch.
1: Ja, ich bin privat hier, der Grill ist heute mein Arbeitsplatz.
2: Oh, da hat sich die Firma aber nicht lumpen lassen. Rote und weiße Würste, wenn Sie bei meinem Gehalt mal so spendierfreudig wären.
1: Ja, Klammer, ich sag's Ihnen, wiederholen Sie das Oberbauprojekt und ich bezahle Sie nur noch in Würsten.
2: Ach, lieber nicht, das Cholesterin.
1: Ah, darauf pfeifen wir heute mal. Rot oder weiß?
2: Ne, rote bitte, gleich in die Semmel gerne.
1: Einmal zack, hier auf die Hand. Ketchup, Senf?
2: Ketchup nehme ich.
1: Ketchup kommt sofort. So, zack, drauf.
2: Ja, das ist jetzt aber Senf.
1: Oh, oh.
2: Naja, mach nichts. Gerne einfach noch Ketchup noch oben drauf.
1: Klar, so, einmal Ketchup.
2: Ja, aber das war jetzt ja wieder Senf.
1: Ach so, Also vielleicht...
2: Vielleicht nehme ich es einfach selbst?
1: Nee, ich mach das schon. Ich werde doch noch Ketchup und Senf unterscheiden können. Der Kleinmeier, Wahnsinn.
2: Jetzt Senf. Also das war jetzt ja wieder Senf.
1: Tja, das ist... Ja.
2: Ja, ganz schön viel Senf jetzt irgendwie.
1: Naja, Sie hätten schon Stopp sagen müssen.
2: Was? Sie haben
1: Stopp gesagt.
2: Ich glaube, mir läuft Senf in den
1: Händen. Naja, ist auch wirklich viel Senf auf Ihrer...
2: Auf meiner Semmel.
1: Auf Ihrer Semmel. Schmeckt das denn, so viel Senf?
2: Ich mag Ketchup ja lieber.
1: Ach ja, dann, der Kleinmeier. Wahnsinn, wie viel Senf der fressen kann. Donnerwetter, da war ja Oberau wirklich gar nichts dagegen.
2: Aber was hat denn jetzt Oberau mit Senf zu tun?
1: Der Kleinmeier, ey, typisch Kleinmeier. Erst 3 Tonnen Senf auf die Wurst und
2: also,
1: dann...
2: Sie haben doch gar nicht aufgehört, mir Senf da drauf zu tun. Ich wollte doch Ketchup.
1: Ah, Kleinmeier, Ihr Ton gefällt mir aber gar nicht. Ich bin immer noch Ihre Vorgesetzte.
2: Nein, Sie sind doch privat hier, das meinen Sie doch vorhin.
1: Auf einer Firmenfeier bin ich im Auftrag der Firma.
2: Was machen wir jetzt mit der Wurst?
1: Die essen Sie.
2: Bitte?
1: Die Firma zahlt das nicht zum Spaß.
2: Es ist ja quasi nur Senf.
1: Viel Vitamin B tut Ihnen bestimmt gut.
2: Also,
1: essen jetzt!
2: Ich.
1: Na los! Schön, brav, die ganze Semmel.
2: Ich mach, ja.
1: Achten Sie auf Ihren Ton. So ist es gut. Sie haben Senf in den Haaren. Bitte, Herr Kleinmeier, wollen Sie mir was sagen? Sie wollen noch mehr Senf, bitte. Ach so, nein, Sie wollen mehr Ketchup. Na, da sehen Sie. Jetzt sind Sie ein Hotdog. Abtreten, Kleinmeier. So, der Nächste. Schulze. Na, rote, weiße?
3: Rote gerne.
1: Ketchup, Senf?
3: Ketchup.
1: Ja, dann darfst du Sau. Morgen um 8 im Büro.

0: The Less I Know The Better von Tame Impala um 12.40 Uhr hier auf M94.5 und wir sind nicht mehr alleine im Studio.
1: Ja,
0: wer besucht uns denn?
2: Hey, hallo, ich bin Isabella.
1: Yay!
0: Hallo! Und du hast uns ein Spiel mitgebracht, habe ich gehört, wir spielen?
2: Ja, wir spielen, ihr müsst ein paar Wörter erraten oder zusammenfügen,
1: okay.
2: Weil es ist ja gerade die Fußball-WM.
1: Ja.
2: Und Deutschland hat mal Chancen, aus der Gruppenphase rauszukommen.
1: Mhm.
2: Und jede Mannschaft hat auch einen Spitznamen, den so entweder die Fans oder das Land so vorschreiben. Aha. Zu Deutschland ist die Mannschaft, das ist jetzt nicht so kreativ.
1: Okay, ja. Mhm.
2: Aber es gibt zum Beispiel auch die Socceroos, das sind in Australien, so aha, Soccer aha. und Kängurus
1: ja, verstehe,
2: zusammen.
1: Verstehe.
2: Und ich habe mir ein paar rausgesucht und ihr müsst einfach sagen,
0: zu welchem Land
2: das gehört. Genau.
1: Okay.
2: Wir fangen mal ganz einfach an. Stars and Stripes.
1: Amiland, oder nicht?
0: Amiland, ja.
2: Ja, das war ziemlich einfach. Die Pharaonen.
0: Ägypten.
1: Echt, aber das ist auch voll...
0: Aber würden die sich selbst so nennen?
1: Mies langweilig, aber es wäre richtig komisch, wenn das eine andere Mannschaft machen würde.
0: Nee, die Spitznamen kommen nicht von den Ländern selber.
1: Ach so.
2: Doch. Deutschland hat sich selbst entschieden, wie heißen jetzt die Mannschaft.
1: Okay, ja, dann...
0: Wir sind so sympathisch. Und
1: dann
0: kreativ.
1: Würde ich sagen, es ist Ägypten, weil bei jedem anderen Land wäre es noch komischer.
0: Ja.
2: Ja, Ägypten ist richtig. Das habt ihr vielleicht schon ein paar Mal gehört. Les Bleus.
0: Les Bleus. Also...
1: Sind das die Franzosen, du? Also, ich weiß nicht. Aber die sind ja nicht nur... Aber sind die Trikots blau?
0: Ich weiß nur, dass die Schuhe irgendwie alle pink sind.
1: Ja, stimmt. Ich halt nur, weil
0: hat Frankreich überhaupt
1: ist.
0: Schon gespielt? Haben die schon gespielt?
1: Ich weiß es nicht.
0: Isabella?
2: Ja, wir sind jetzt beim zweiten Spieltag angekommen. Es hat schon jeder einmal gespielt.
1: Ach so, ja, okay.
0: Ja, dann würde ich sagen, dass es Frankreich ist, ja. Aber einfach nur, weil Le.
1: Ja.
0: Weil Le und Bleu.
1: Ja, genau. Und du hast schon, ja, Frankreich.
2: Ja, das ist richtig. Wir bleiben bei Blau. Samurai Blue.
1: Samurai?
2: Samurai Blue. Was könnte das sein?
0: Ich finde das richtig schlimm, weil es ist... Also, man möchte ja nicht so stereotypisch denken und so, aber
1: ja.
0: Bei den Spitznamen...
1: Also, woher kommen denn Samurai aus Japan? Weiß ich nicht.
0: Oh, das ist nicht gut für unser Image.
1: Nee, das stimmt.
0: Woher kommen Samurais?
1: Ich glaube aus Japan, persönlich.
0: Ja.
1: Aber, und ich weiß, also Japan ist ja dabei, so bei der WM.
0: Dann sage ich auch Japan. Wir spielen gar nicht wirklich gegeneinander, wir spielen zusammen.
1: Stimmt, ja, genau.
2: Japan ist richtig, genau, aus Japan kommen die Samurais und
0: okay.
2: Japan
0: Ach,
2: hat blaue Trikots, deswegen. jetzt mal vielleicht noch was ein bisschen Schwieriges. Atlas Lions.
0: Bitte was?
2: Atlas Löwen, auch auf
1: Boah.
2: Deutsch.
1: Ist nicht irgendwas mit, aber das sind doch auch so Blue Lions, oder? Das ist doch irgendwas so UK, oder ist
2: ja,
1: das?
2: Ja, die Three Lions kommen
1: Achso, genau,
2: aus
1: ah, ja.
2: UK.
1: Ja, stimmt, ja, genau, so nämlich. Atlas Löwen.
0: Vielleicht was? Trotzdem UK, wegen, weil, weiß nicht, vielleicht...
1: Ja, das ist auch so ein richtiger... Das ist sowas,
0: weil
1: das
0: die ganze
1: so
0: Welt, über den ganzen Atlas wird Englisch gesprochen, UK, Englisch, keine Ahnung.
1: Ja, aber das ist auch so ein Name, den denken sich Männer aus. Also,
0: ja, es ist auf jeden Fall eine Mannschaft mit Männern. Ha, ha, ha, ha.
1: Nee, aber den, also das ist, also da merkt man doch, wer
0: ja,
1: da
0: ja, nein,
1: dran
0: voll.
1: Saß an dem Namen, genau. Weiß nicht, Kanada? Ich sag, lass mal was Unterschiedliches sagen, oder?
0: Okay, du sagst Kanada, ich sag
1: ja,
0: UK.
1: Genau.
2: Diesmal seid ihr wirklich ganz falsch. Das ist Marokko.
1: Lol.
0: Und wieso?
2: Das weiß ich selbst nicht.
0: Ah, okay. Das reichen wir nach.
1: Ja.
2: ich habe noch ein paar. Einmal, das habt ihr vielleicht mitbekommen auf TikTok. Was könnte denn die Taten Army sein?
1: Das ist doch Schottland, oder? Wegen diesen, also Tartan. Tartan.
0: Army
1: so
0: klingt
1: Muster.
0: Für mich... Ja, oh, es stimmt.
1: Dieses Karo-Muster von den Schottenröcken, oder nicht?
0: Ja, das sind.
1: Glaube
0: das
1: ich.
0: Sind die Schotten. Kann ich für Schotten. Ich wusste nicht, dass Schottland eine eigene.
1: Ja, doch, die haben ja auch gegen Deutschland bei der EM gespielt und so.
0: Ja, ich bin einfach raus bei Fußball. Ich oute mich, es tut mir leid. aber dann sage ich Schottland einfach, weil hot.
1: Aha.
2: Es sind die Schotten.
1: Yeah! Oh.
2: Dann bleiben wir beim Thema Blau. Irgendwie Blau ist irgendwie so ein Theme dort. Blue Sharks.
1: Boah.
0: Australier? Nee, das sind die Kängurus.
1: Ja.
0: Ich dachte gerade, wo sind Haie?
1: Boah, die Blue Sharks.
0: Klingt auch irgendwie aggressiv, keine Ahnung.
1: Ja, und es ist auch alles so blau für Jungs irgendwie, ne? Also die können ja auch mal eine andere Farbe nehmen, finde ich.
0: Ich weiß es nicht.
1: Die Blue Sharks. Ja, wo gibt's denn Haie?
0: Wo gibt's Haie?
1: Ich will bei allem irgendwie England sagen, aber das ist ja auch scheiße.
0: Ich sag jetzt, die Blue Sharks, das ist doch nicht Kanada. Kanada ist auch safe irgendwie so die Elche oder so. die Blue Sharks, Panama. Spielen die mit?
1: Ja. Ich sag Panama. Keine Ahnung. Südafrika gibt's bestimmt auch Haie.
2: Es ist Kap Verde.
1: Oh mein Gott. Boah. Also es ist auch nicht so, ich hab's jetzt ja nicht richtig, aber so der Kontinent hat gestimmt.
0: Okay, letzte. Hast du noch eins?
2: Ich hab noch ein allerletztes und zwar The Elephants.
0: Die Elephants.
1: Die Elefanten? Boah. Meine Geokenntnisse.
2: Ich kann euch auch einen kleinen Tipp geben.
0: Ja, bitte.
1: Ja, mach mal.
2: Deutschland spielt heute Abend gegen die.
1: Die Elfenbeinküste.
0: Ah, Elfenbeinküste.
1: Ah, wegen Elfenbein. Ja, okay.
2: Aha, genau.
0: Aha. Oh, Elfenbein.
1: Ja, das ist auch ein bisschen schwierig.
0: Das sind aber dann die mit den großen Ohren, oder da?
1: Keine Ahnung, ich weiß nicht, wo die Elfenbeinküste ist, ehrlich gesagt.
0: Okay. Naja, gut, aber dann sind wir jetzt vorbereitet. Also dann bin ich zumindest mal besser vorbereitet für die nächsten Wochen.
1: Ja, ich schon auch, genau.
0: Kann ich da versuchen, in Public Viewing irgendwelche Leute zu beeindrucken?
1: Genau.
0: Naja.
1: Bisschen rumgrölen.
0: Ja, aber weißt du zufällig, wann die Schotten spielen?
1: Keine Ahnung.
2: Nee.
0: Aber das werde ich rausfinden, weil da muss ich sagen, dass er seine eigene Schotte meinte. Das macht mich ja ein bisschen an und vielleicht macht euch der nächste Song auch an. Das Erotik-ABC von Jeans Team.

0: Gimme Love von The Vines auf M94.5 und Gimme Not Just Love, Give Me Also a Verabschiedung, Foni. Oh, es ist schon wieder vorbei.
1: Ja.
0: Ich fand's so schön, total schön fand ich.
1: Es war so schön in unserer Sauna hier.
0: Ja, voll.
1: Wir haben ordentlich geschwitzt. Ich hoffe, ihr hattet Spaß.
0: Genau.
1: Und wer hat denn in der Woche davor richtig hart geschwitzt, um diese ganzen tollen Beiträge zu produzieren?
0: Das war unsere geile Redaktion. Mhm. Die Beiträge sind von Josephine Holm, Stella Feitelson, Annika Frenk, Basti Hieber oder auch Hasti Bieber, Julia Bayerl und Tim Lüngen.
1: Und die Sendeleitung für heute hatte Anna Wörndl und Bastian Hieber.
0: Und wir bedanken uns bei unserer tollen Redakteurin vom Dienst, Isabella. Und für die Musikplanung danke an Theresa Detterbeck.
1: Genau. Danke an alle, die mitgemacht haben. Danke, dass ihr zugehört habt. Wir verabschieden uns jetzt in das Wochenende.
0: Ja, Mann. Wir hoffen, euer Kater ist besser. Meiner ist es auf jeden Fall.
1: Und dann hören wir uns das nächste Mal in 2 Wochen.
0: Stimmt.
1: Denn nächste Woche ist kein Katerfrühstück, da ist Late Night.
0: Yay.
1: Hier auf M94.5. Deswegen gutes Wochenende,

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3: Ja, und damit herzlich willkommen zu Sekt Mate, dem besten Kulturmagazin nördlich, östlich, westlich und südlich vom Mississippi River. Es ist Juni, also Pride Month, und dazu dreht sich heute alles bei uns um die LGBTQIA+-Community. Bleibt gespannt, wir fangen aber erstmal an mit ein bisschen Musik, und zwar Knock Me Off Your Feet von Soak.

0: Mantra von Jenny, ihr hört Sektmate auf M94.5. Ja, wie viel kennt ihr eigentlich über euren Stadtteil? Ich kenne mich leider über meinen gar nicht so wirklich aus. Aber falls ihr im Glockenfachviertel lebt, da gab es letzte Woche was ganz, ganz Besonderes. Und zwar die Führung Queere Wege, die sich der queeren Stadtgeschichte widmet. Meine Kollegin Megan und Anja waren live dabei.
1: Queere Stadtgeschichte bleibt in Denkmälern und Infotafeln oft außen vor. Das Kulturprojekt Queere Wege schafft durch einen geführten History Walk durch das Glockenbachviertel neue Sichtbarkeit für queere AkteurInnen. Die Initiatoren Anjan Halder und Francesco Giordano haben sich passend zu den Münchner Pride Weeks etwas Besonderes überlegt. Die TeilnehmerInnen des Spaziergangs treffen auf Drag Artists, die queere, historische Persönlichkeiten verkörpern. Die Führung beginnt am Karl-Heinrich-Ulrichs-Platz. Der Namensgeber war einer der ersten bekannten Vorkämpfer für die rechtliche Gleichstellung von Homosexuellen. Nachdem Anjan erklärt, wer dem Platz seinen Namen gegeben hat, treffen die TeilnehmerInnen eine Straße weiter auf Karl Heinrich Ulrichs höchstpersönlich, der ihnen mit viel Witz und Charme seine Geschichte erzählt. Diese Schnittstellen von Geschichte und Performance macht queere Geschichte auf eine ganz andere Art greifbar. Laut Anjan Halder ist es auch wichtig, sich nicht nur auf die traurigen Aspekte queerer Geschichte zu konzentrieren.
2: Queere Geschichte ist so viel mehr als eine Geschichte der Unterdrückung. Queere Geschichte ist eine Emanzipationsgeschichte, ist eine selbstbestimmte Geschichte, die auch erzählt werden muss. Und wir dürfen unsere Queer-Joy nicht vergessen, so sehr auch die Zukunft vielleicht Sorgen machen könnte.
1: Diese Freude ist bei Queere Wege definitiv spürbar. An der ehemaligen Location der Disco Together in der Hans-Sachs-Straße werden die TeilnehmerInnen wieder von einer Drag Queen begrüßt. Sie verkörpert Hannelore, eine der Gründerinnen des Together. Zusammen mit ihrer Lebensgefährtin Erika gründete sie die Disco, die zwar anfänglich als Ort für Frauen konzipiert war, dann aber in der schwulen Szene sehr beliebt wurde. Hannelore lädt die TeilnehmerInnen dazu ein, sich an einen Ort queerer Lebensfreude zu begeben, den es so nicht mehr gibt. 1994 wurde die Pacht des Together nicht mehr verlängert. Neben den Drag Artists wird Queere Wege auch durch begleitendes Rahmenprogramm unterstützt. Neben einem Talk mit einer Zeitzeugin und einer Vertretung des Forum Queeres Archiv München haben Anjan und Francesco auch einen Workshop über queere Zukunft organisiert. Laut Francesco ist der Plural hier bewusst gewählt.
3: Weil wir uns nicht nur eine positive Zukunft anschauen, sondern viele verschiedene Future-Szenarios. Da geht es darum, sich queeren Widerstand anzuschauen und aus historischen Figuren Hoffnung zu schaffen und uns auch weltweite Signale anzuschauen, die so positive Impulse geben.
1: Anjan und Francesco haben eng mit dem Queeren Archiv zusammengearbeitet, welches Dokumente und Zeugnisse aus der LGBTQ-Alltagskultur vergangener Jahrzehnte sammelt. Ihr Ziel war, die Führung möglichst detailliert zu gestalten. Das ist ihnen absolut gelungen. Queere Wege ist unterhaltsam und ernst, traurig und lebensfroh und wird bei den BesucherInnen noch lange nachklingen.
0: Ja, für alle, die die Sonderedition mit Drag Artist verpasst haben, ihr könnt nach wie vor die Stadtführung Queer München mit Anjan als Gay Guide besuchen. Ja, für eine Anfrage einer Free Walking Tour ab 5 Personen könnt ihr an queer.münchen@web.de schicken. Wir machen jetzt weiter mit Girlboss von Blond.

0: Alice Glass mit Catch and Release. Ihr hört Stagmate auf M94.5. So, ja, Religion, das ist ein Thema, bei dem viele sagen, das geht nicht mit Queerness zusammen. Viele VertreterInnen der katholischen Kirche sind jetzt zum Beispiel immer wieder mit Äußerungen aufgefallen, die queere Menschen ausschließen. Und trotzdem veranstaltet die katholische Kirche einmal im Monat den Queer-Gottesdienst in der St. Paulskirche direkt an der Theresienwiese. Und jetzt auch im Pride Month gibt es viele zusätzlich religiöse Angebote für Queers. Meine Kollegin Paula war letzten Sonntag beim Queer-Gottesdienst dabei und erzählt uns ein wenig darüber. Hallo Paula!
1: Hi!
0: Also Paula, wie unterscheidet sich denn ein Queer-Gottesdienst von einem herkömmlichen?
1: Ja, also das Besondere an dem Gottesdienst in der Paulskirche war eigentlich, dass er gar nicht so anders war. Das habe ich mir zumindest im Nachhinein gedacht. Manche erinnern sich ja vielleicht an den Ablauf von so einem Gottesdienst. Hinführung, Lesung auf dem Evangelium, Predigt und schließlich die Hostienausteilung nach der Wandlung. Und das alles gab es auch beim Queer-Gottesdienst. Dazu Orgelmusik und gesungene Lieder aus dem normalen Gesangbuch, dem Gotteslob.
0: Trotzdem gab es ein paar Unterschiede zum üblichen katholischen Gottesdienst.
1: Genau, als erstes stach mir da natürlich die Regenbogenflagge ins Auge. Die lag ausgebreitet auf den Stufen vor dem Altar. Als das Vaterunser gebetet wurde, haben wir uns auch alle am Altar und Flagge in einem Kreis gestellt und uns an den Händen genommen. Das hatte etwas erfrischend Neues für mich.
0: Dann wahrscheinlich die Predigt der spannendste Teil des Gottesdienstes, oder? Schließlich kann hier der Pfarrer die Bibelstelle aus dem Evangelium kommentieren.
1: Richtig. An diesem Sonntag ging es in der Predigt vom Pfarrer Wolfgang Rothe um die 12 Apostel von Jesus und ihre Bedeutung für christliche Queerness.
2: Wir finden in mehreren mittelalterlichen Handschriften seit dem 11. Jahrhundert gottesdienstlich-liturgische Texte anlässlich eines freiwilligen Lebensbundes zweier Männer. Im Mittelalter. Vielleicht hat das jetzt einige von euch überrascht. Ich zitiere: Gott, du hast es zugelassen, dass deine heiligen Apostel Philippus und Bartholomäus vereint sein sollen. So segne auch du diese, deine hier erschienenen Diener, Abendmahl. Liturgische Anweisung am Ende des alten Textes. Beide küssen das heilige Evangelium und dann sich gegenseitig.
1: Ja, und gerade diese Information war komplett neu für mich. Auch etwas, was ich so nie im Religionsunterricht in der Schule gehört habe.
0: Absolut, oder im Geschichtsunterricht. Da kann man kulturell ja wirklich noch einiges dazulernen.
1: Voll.
0: Aber wer kommt denn eigentlich zu so dem Queer-Gottesdienst? Ist da der Altersdurchschnitt auch so hoch wie sonst in der Kirche?
1: Ja, tatsächlich. Obwohl es dadurch auch mal schön war, ältere queere Menschen kennenzulernen. Die sind ja medial und in meinem persönlichen Leben zumindest nicht so präsent. Schade fand ich allerdings, dass vor allem Männer da waren und die Veranstaltung dominierten. Sowohl vorne am Altar als auch in den Kirchenbänken. Da hatte ich mir doch von einem queeren Gottesdienst ein bisschen mehr Bemühungen um Vielfalt erhofft.
0: Nun ja, es ist eben nur nach wie vor die katholische Kirche, nicht wahr? Aber du hast ja noch zwei junge BesucherInnen interviewt.
1: Genau, das waren Fiona und Manuel. Sie habe ich gefragt, warum sie denn zu einem katholisch-queeren Gottesdienst gehen. Und sie haben das eigentlich recht knapp und simpel auf den Punkt gebracht.
3: Ich bin queer, ich bin katholisch, bietet sich irgendwo an.
4: Ja, es ist auch irgendwie einfach so diese Community hier, dass man einmal Gottesdienst feiern kann, ohne sich verstecken zu müssen und weiß, dass auch sich genügend Gleichgesinnte im Raum befinden.
1: Das fand ich sehr spannend. Beide identifizieren sich mit der katholischen Kirche und der queeren Community und sehen beides als absolut vereinbar ein. Versteh mich nicht falsch, sie haben auch genug zu kritisieren gehabt an der Kirche. Und trotzdem sehen sie sich als Teil davon, als queeren Teil. Denn das hat Fiona auch so schön gesagt.
3: Ich bin einfach queer, das ist einfach so. Und wenn es für Gott ein Problem wäre, wäre ich bestimmt jetzt nicht queer.
1: Und das hat in seiner Einfachheit auch etwas wunderbar Versöhnliches.
0: Definitiv. Unversöhnlichkeit ist auf jeden Fall etwas, das wir in diesem Pride Month mitnehmen sollen. Vielen Dank, Paula, für dein Interesse und deine interessanten Einblicke in den Queer-Gottesdienst.
1: Ja, sehr gerne.
0: Wenn ihr jetzt auch Interesse an queer-christlichen Veranstaltungen bekommen habt, können wir euch die Webseite queergd.de empfehlen. Da findet ihr alle Termine und Veranstaltungen der katholischen Queer-Gemeinde in München. Jetzt im Pride Month gibt es da zusätzliche Gottesdienste. Gottesdienste, unter anderem auch mit dem queeren christlichen Verband Unicorns for Jesus. Wir machen weiter mit Der Sommer meines Lebens von KIZ.
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0: Freizeit mit der Sommer meines Lebens. 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Ah, könnt ihr euch noch erinnern, was ihr dieses Jahr an Fron Leichnam gemacht hat? Im Bahnwärter Thiel fand ein ziemlich cooles Event statt. Das queere Kollektiv Toontopia hat sich dort mit dem Münchner Techno-Kollektiv Impuls zusammengeschlossen. Impuls ist ein junges Kollektiv aus Münchner DJs und DJs, die sonst oft in Clubs wie der Roten Sonne oder dem Blitz auflegen. Und Toontopia? Meine Kollegin war vor Ort und hat das Event besucht. Sie hat sich sie wird euch ein bisschen drüber erzählen. Danke, Amelie.
1: Für queere Sichtbarkeit zu sorgen, ist dem Bahnwärter Thiel schon lange ein Anliegen. An Fron Leichnam hostete es in dieser Tradition das Floradical. Von 14 bis 4 Uhr morgens konnten Gäste zu Techno und Schlager tanzen. Bei den meisten kommt die Veranstaltung gut an. Paul ist regelmäßig im Barni und sagt zum Event:
2: Ich denke, dass es über den Tag verteilt echt super entspannt war und dass die Leute sich echt ausleben konnten.
1: Organisiert wurde die Veranstaltung zum 4. Mal in Folge vom Toontopia-Kollektiv. Toontopia ist eine 2019 in München gegründete Gruppe, dessen Mitglieder sich als quäliger, bunter Haufen verstehen. Sie zelebriert Leben abseits der Konformität und das auf ungenierte Art und Weise. Diese Einstellung zum Leben und zum Anderssein impliziert bereits ihr Name. Toontopia ist eine Verschmelzung der Begriffe Tunte und Utopie. Letzteres steht für die Wunschvorstellung, eine Welt mitzugestalten, in der jeder und jede akzeptiert wird, so wie er oder sie eben ist. Tunte liest sich erst einmal mit einem komischen Gefühl im Bauch. Ursprünglich war dies nämlich eine diskriminierende Bezeichnung gegenüber männlichen Personen, die stereotypisch feminine Züge aufweisen. Mit der Schulenbewegung und dem Tuntenstreik in den 1960er Jahren in Berlin begann die LGBTQIA-Community allerdings nach und nach, Tunte in einem selbstbejahenden, selbstbewussten und manchmal auch selbstironischen Sinne zu verwenden. So sollte der Begriff xenophoben Menschen weggenommen werden. Ich hatte die Möglichkeit, mich mit Mistaken aus dem Veranstaltungsteam von Toontopia über ihr Begriffsverständnis zu unterhalten.
3: Für mich bedeutet Tunte, dass ich mich in meiner Geschlechtlichkeit, und die ist nicht rein männlich, frei ausprobieren kann und auch mal Nagellack tragen kann oder auch weiter mit einem Kleid, also je nachdem, womit ich mich gerade wohlfühle.
1: Sich als Tunten identifizierende Personen haben damit einige Berührungspunkte mit der Drag-Szene. Unterschiedlich sind sie in der Art der Selbstinszenierung. Drag-Queens treten meist in glitzernden, divahaften Outfits auf. Mistaken spricht von Fummeln, von Second-Hand-Kleidern, eben dem weniger bougiehaften Auftreten. Ähnlich sind sie in dem Aspekt, dass sowohl Drag als auch Tunten oft politisch aktiv sind.
3: Wir Tunten arbeiten eben an einem Gesellschaftsbild. Das ist eben nicht nur männlich und weiblich, sondern auch Formen dazwischen und darüber hinaus. Und wir zelebrieren das Nonkonforme.
1: Für Mistaken ist ihre Rolle etwas ganz Besonderes.
3: Das ist irgendwie Teil meiner Persönlichkeit, den ich oftmals aber auch verstecken muss, um eben Ausgrenzungen zu vermeiden. Also ich könnte nicht mit Nagellack in die Arbeit zum Beispiel kommen.
1: Aber Tunte ist nicht gleich Tunte. Drag Queen ist nicht gleich Drag Queen. Und Schwuler ist nicht gleich Schwuler. Hört sich pauschal an, aber hätte dies jeder verinnerlicht, so wäre unsere Welt eine andere.
3: Ich glaube, wir sind alles so vielfältig, dass es, glaube ich, fehl am Platz wäre, überhaupt Vorurteile erstmal so zu haben. Und ich glaube, es ist ein großes Geschenk, sich auf die Menschen einzulassen, schauen, wen man da so gegenüber hat und einfach als Mensch zu behandeln und gar nicht nach eben Vorurteilen, Klischees erst einzusortieren und dann festzustellen, dass es gar nicht zutrifft.
0: Ja, eine wichtige Message zum Pride Month, wie schön es wäre, wenn wir uns alle mehr akzeptieren würden. Jetzt kommt Miss von Florence Roth.

Florence Road mit Miss. 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New York hat Marsha P. Johnson, London hat George Michael, doch welche queeren Persönlichkeiten kommen eigentlich aus München? An vorderster Front der queeren Ikonen steht der Münchner Modedesigner Rudolf Mooshammer. Der Inhaber einer Boutique in der Maximilianstraße war eine allgegenwärtige Münchner Kultfigur. Mit seiner auftopierten, schwarz gefärbten Sturmfrisur und stets mit seinem Terrier Daisy auf dem Arm gehörte Rudolf Mooshammer fest zum Münchner Stadtbild. Es hat sich auch in der Obdachlosenhilfe engagiert, tut mir leid, und hat zu diesem Zweck in den 90er Jahren sogar eine eigene Stiftung gegründet, den Verein Rudolf Mooshammer Licht für Obdachlose. Dann gibt's da noch Alexander Miloschki. Der LGBTQ-Aktivist war Kommunalpolitiker für die Rosa Liste München. Außerdem war er Mitbegründer der lokalen Hörfunksenders Radio Lora und 2022 wurde in München im Stadtteil Isar Vorstadt der Alexander-Miloschki-Weg nach ihm benannt. Diese Liste wäre ohne ihn nicht komplett. Unser Oberbürgermeister Dominik Krause. Ab dem 2023 war er der zweite Bürgermeister. Seit 2024 ist er mit seinem Freund Sebastian Müller verlobt. Last but not least Anita Augsprung. Die Juristin hat in der radikalen Frauenbewegung der frühen 20. Jahrhunderts für das Frauenwahlrecht gekämpft. Zudem engagiert sie und ihre Lebensgefährtin Lida Gustava Heymann sich im Ersten Weltkrieg für den Pazifismus. Nach der Machtübernahme der Nazis flohen sie in die Schweiz, wo sie bis zum Tod von Lida Gustava Heymann gemeinsam lebten. Ihr seht also, auch München hat seine queeren Ikonen. Ja, und wir machen jetzt weiter mit zwar keiner queeren Ikone, aber einer anderen Ikone, und zwar Radiohead, und zwar mit 15 Steps.

Das war Delirium von Gorillaz featuring Mark E. Smith. 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Ja, und ihr hört nicht nur Sektmate auf M94.5, sondern ihr hört auch das Ende von Sektmate auf M94.5. Ja, und bevor wir das Ganze hier beenden, muss ich mich noch bei ganz, ganz vielen Leuten bedanken, die die Sendung hier möglich machen. Und zwar, die Beiträge kommen von Megan Kreider-Willis und Anja Sethi, Luis Kirchner, Amelie Wirzfeld. Die im Studio unterstützt hat mich heute Paula Heiduck und die Sendeleitung hatte zusammen mit mir Antonia Bilz. Ja, das war's jetzt mit der Queer-Episode von Sektmate. Ich hoffe, ihr habt noch einen schönen Rest-Samstag. Wir machen jetzt mit einem sehr schönen Song weiter, und zwar David Bowies Live on Mars.

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Und damit herzlich willkommen zu einer Stunde Kanalraten auf M94.5. Das waren The Jazz Pistols, 1959 aufgenommen, und zwar in Südafrika, weil The Jazz Pistols ist eine der ersten südafrikanischen Bebop-Bands, die ich hier auch nur spiele, weil Dollar Brand, ein gewisser Dollar Brand, da am Piano mitwirkt. Aus Dollar Brand wurde, nachdem er dann zum Islam konvertierte, Abdullah Ibrahim. Und Abdullah Ibrahim sollte diesen Sommer den bayerischen bzw. Münchner Jazz-Sommer im Bayerischen Hof eröffnen, hieß es zunächst. Dann gab es eine Mitteilung von wegen, dass dieses Konzert leider krankheitsbedingt ausfallen wird und man suche jetzt einen würdigen Ersatz. Und eine Woche später kam die Nachricht, Abdullah Ibrahim ist verstorben. Und ich nehme das jetzt zum Anlass, einem der größten Jazzmusiker aller Zeiten zu gedenken, nämlich Abdullah Ibrahim, also known as Dollar Brand. Und von ihm hören wir jetzt ein Stück, das er Anfang der 70er Jahre dann schon unter dem Namen Abdullah Ibrahim aufgenommen hat, nämlich Mannenberg oder Mannenberg is where it's happening. Mannenberg, das ist ein Stadtteil, wo nur farbige Menschen, also dunkelhäutige Menschen, People of Color, untergebracht wurden in einem Südafrika, wo man Weiße und People of Color trennte, wobei, die Wohnverhältnisse für die People of Color waren dann natürlich nicht die besseren, sondern das war so richtig Slum. Und Dollar Brand hatte mit diesem Stück im Grunde genommen, wenn man so will, oder Abdullah Ibrahim, auch den Soundtrack für die Bürgerrechtsbewegung in Südafrika geschrieben. Das Ganze übrigens gespielt auf einem Klavier, wo man so Nägel in diese Hämmerchen reingeklopft hatte, damit, wenn diese Hämmerchen, die sonst ja immer so mit so Filz umgeben sind, auf die Saiten schlagen, dass das so ein bisschen mehr klirrt. Und das soll dann ein wenig afrikanischer anmuten.

Der südafrikanische Pianist Abdullah Ibrahim war das. Und wie gesagt, eigentlich hätte er diesen Sommer den Münchner Jazz-Sommer eröffnen sollen im Bayerischen Hof. Und das war schon angekündigt. Und ich war auch bei der entsprechenden Pressekonferenz und durfte miterleben, wie alte Jazz-Fans, die anwesend waren, sich auch schon auf Abdullah Ibrahim ganz, ganz besonders gefreut hatten, weil nämlich, so hat es ein älterer Herr in dieser Runde dann verraten, Abdullah Ibrahim wohl der erste Musiker gewesen sein soll, der im Rahmen dieses Jazz-Festivals, dieses alljährlichen Jazz-Sommers vom Bayerischen Hof veranstaltet, gespielt haben soll. Dieser Herr erzählte dann auch, wie er damals frisch nach München kam und naja, und dann war so ein bisschen von den guten alten Zeiten, wurde dann berichtet und so weiter und so fort. Gut, aber auch ohne diese Geschichte hätte ich mich natürlich auf so eine Legende wie Abdullah Ibrahim gefreut, allein er ist leider zwischenzeitlich erkrankt, weswegen das Konzert ohnehin abgesagt werden musste und diese Krankheit hat er dann leider aber auch nicht überlebt. Das heißt, Abdullah Ibrahim ist leider verstorben. Und wir kommen jetzt von Südafrika zu Südtirol, zu einem anderen großartigen Musiker, nämlich den Südtiroler Multiinstrumentalisten Herbert Pixner, der kommenden Mittwoch in der Musikarena des Tollwoods auftreten wird mit seinem sehr spannendem Herbert Pixner Projekt, mit dem er so wahnsinnige Klanglandschaften auf unterschiedlichste Instrumente zu zaubern versteht. Und jetzt die Überraschung, wer dieses Konzert sehen mag, kann jetzt wieder eine E-Mail schreiben. Ich gebe jetzt die E-Mail-Adresse durch, das wäre kanalratten-m945@gmx.de. Eine ziemliche Oldschool-Adresse, ich gebe es zu, aber es ist ja leider möglicherweise keiner zugegen, um jetzt ans Telefon zu gehen und die Gewinnerinnen und Gewinner sozusagen auszuwählen. Stattdessen müsst ihr jetzt also schreiben, von wegen, ich will zum Herbert Pixner Projekt und die Gewinnerin oder der Gewinner gewinnt dann jeweils 2 Karten für Herbert Pixner Projekt kommenden Mittwoch, den 24. Juni in der Musikarena des Tollwood Sommerfestivals. Und ja, Herbert Pixner Projekt, das klingt unter anderem so.

Das war das Herbert Pixner Projekt mit Blauer Mond. Kommenden Mittwoch spielt das Herbert Pixner Projekt aus Südtirol auf dem Tollwood Festival in der Musikarena und es gibt Freikarten hier zu gewinnen. Ihr müsst nur eine E-Mail schreiben und mit ein bisschen Glück gehört ihr zu den beiden Auserkorenen, die dann jeweils zwei Karten für das Herbert Pixner Konzert bzw. das Konzert des Herbert Pixner Projekts nächsten Mittwoch gewinnen. Schreibt an kanalratten-m945@gmx.de und wie gesagt, der Rechtsweg ist ausgeschlossen. Aber mei, wer zuerst schreibt und so weiter und so fort und das geht recht lieblos von mir dann. Ne? Ich werde dann die Gewinnerin oder den Gewinner werde ich dann auf jeden Fall per E-Mail informieren, wie ihr an die Karten dann rankommt. Und ja, zur Einstimmung auf dieses Konzert hören wir jetzt nochmal das Herbert Pixner Projekt, diesmal mit der aktuellen Scheibe The Dark Side of the Alps, of the Alps heißt es dann, ja genau, The Dark Side of the Alps. Und zwar hier die Geschichte von diesem Zwergenkönig Laurin, King Lorin.

Das Herbert Pixner Projekt mit King Laurin vom aktuellen Album Dark Side of the Alps, was sie garantiert dann auch kommenden Mittwoch im Tollwood spielen werden, also auf dem Tollwood in der Musikarena. Und wie gesagt, wer Karten gewinnen mag, kann es versuchen, indem er oder sie eine E-Mail schreibt an kanalratten-m945@gmx.de. Und König Laurin, angeblich ist ja Laurin abgeleitet, ich glaube, von Luren oder sowas, also täuschen, Lügen, kann aber auch von diesem Wortstamm, aus dem dann auch das Wort Lava hervorging, also so der Stein, was angeblich dann auch wiederum in Lorelei stehen würde dann, also der, also diese etymologische Herleitung des Begriffes. Wie auch immer, ganz versteinert hinterlässt einen diese wunderbar schöne Musik, und um diese Steine dann wieder aufzubröseln, dazu gibt's dann den Teufelstanz, und auch den tanzt niemand anderes so gut wie Herbert Pixner mit seinem Herbert Pixner Projekt. Und Herbert Pixner mal am an der Trompete, mal am Akkordeon, mal an, ach, was weiß ich, welche Instrumente, ein Multiinstrumentalist halt, der sich noch dazu dann großartige Musiker hinzunimmt, um diese Musik dann auch live präsentieren zu können.

das Herbert Pixner Projekt, das kommenden Mittwoch live zu erleben ist auf dem Tollwood Sommerfestival in der Musikarena. Und wie gesagt, wer Freikarten gewinnen mag, muss eine E-Mail schreiben an kanalratten-m945@gmx.de und mit ein bisschen Glück bekommt der Schreiberling oder die Schreiberlinge, bekommt er oder sie dann eine Antwort von mir, auf der dann oder der dann zu entnehmen ist, wie ihr an die gewonnenen Freikarten dann rankommt. Ansonsten empfehle ich auch, besucht doch auch das Andexer Bierzelt, weil im Andexer gibt es jeden Tag auch großartige Musik, die sogar zum freien Eintritt und ja, ich werde jetzt nicht alles aufzählen, so Chris Aaron spielt dort oder Echo Di Lorenzo spielt dort und also es sind schon große Namen aus der Münchner Szene dort vertreten. Besonders gespannt bin ich aber auf den 29. Juni, wenn eine Münchner Supergroup dort spielen wird, die sich zusammensetzt aus ganz vielen Musikerinnen und Musikern, die eigentlich alle so in anderen Bands schon eine kleine Karriere genießen, beziehungsweise teilweise auch als Solisten schon für Aufsehen erregen konnten, wie zum Beispiel Caro Kelly ist dabei, die Sängerin und Pianistin Ryan Inglis ist unter anderem dabei, Fabo ist dabei, James Scobie ist dabei, aber hier auch von Dr. Freak Out und Raoul Walton, Tibor Lampe, Susi Lotta und wie sie alle heißen mögen. Also eine Vielzahl von Musikerinnen und Musiker, die sich hier alle zusammentun als Munich Supergroup und Funk, Soul und Pop vom Besten zum Besten abliefern werden. Und das Ganze zum freien Eintritt im Andexer Zelt. Da kann man eigentlich auch jeden Tag mal vorbeischauen und sich überraschen lassen. Und wir hören jetzt aber noch ein wenig Herbert Pixner Projekt, weil ist ja großzügig genug, dass ich dafür Karten verlosen darf. Und ich hoffe, die eine oder den anderen damit glücklich machen zu können. Schreibt an kanalratten-m945@gmx.de und das Herbert Pixner Projekt klingt unter anderem so. Hören wir jetzt noch ein letztes Klangbeispiel aus seiner so fantastischen Klangwelt, gell?

Und das war's dann auch schon mit den Kanalratten auf M94.5. Tschüss, sagt Dirk Wagner. Und zum Ausklang gibt's noch einmal Abdullah Ibrahim, der ja diesem Stadtteil Mannenberg ein musikalisches gesetzt hatte. Und dieses Mannenberg hat er dann später in den 80er Jahren noch einmal musikalisch auferstehen lassen in Mannenberg Revisited.

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